Dank. Ganz toll. Johannes Oerding, tolles Album, tolle Lieder, tolle Texte.